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Jeder Tag steckt voller Möglichkeiten, Neues von anderen zu lernen. Deswegen geh mit offenen Augen durch den Tag. Gott ist das Miteinander so wichtig. Er hat uns zur Beziehung geschaffen. Wo es Trennung gibt, da kann Gott nicht wirken. Wenn wir offen bleiben, auch von anderen zu lernen, ist das eine Chance, Gott begegnen zu können im Gegenüber. Er sagt in 1. Thessalonicher 5,11, so ermutigt und tröstet einander, wie ihr es ja auch bisher getan habt. Ich habe schon oft bemerkt, dass es ein Segen ist, wenn ich mit Freundinnen im Glauben über Gott austausche. Sie sind wieder eine ganz andere Persönlichkeit und lernen Gott wieder aus einem ganz anderen Blickwinkel kennen und können dementsprechend auch auf meine Situationen aus einer ganz anderen Perspektive schauen. Gott sagt nicht umsonst, dass wir uns einander helfen sollen, denn er weiß, wie bereichernd so eine Gemeinschaft ist. Vielleicht fällt dir eine Freundin, ein Freund oder eine Mentorin bzw. ein Mentor ein, den du mal wieder um eine neue Perspektive auf deinen Glaubensweg bitten willst. Kontaktiere ihn oder sie doch einfach heute.

Wir schauen gemeinsam in das Buch der Bücher, die Bibel. Es ist das meistverkaufte Buch weltweit. Denn auch der Menschensohn ist nicht gekommen, um sich dienen zu lassen, sondern um zu dienen und sein Leben als Lösegeld für viele hinzugeben. Das steht in der Bibel im Matthäusevangelium. Als Jesus auf der Erde lebte, warteten die gläubigen Juden gespannt auf die Ankunft des Messias. Sie erwarteten, dass dieser als großer König kommen würde. Doch Jesus überraschte sie mit einem ganz anderen Verhalten. Er ließ sich nicht von seinen Nachfolgern bedienen, sondern er selbst war komplett demütig und übernahm auch die geringsten Aufgaben. Jesus sagte diese Worte selbst über sich und kündigte damit schon an, dass er am Kreuz sterben würde, damit alle Menschen gerettet werden können. Wo kannst du im Alltag ganz praktisch anderen Menschen dienen und so Jesu Beispiel folgen?

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1: Oft jagen wir diesen großen Zielen hinterher und übersehen dabei die Schönheit der kleinen Dinge. Zum Beispiel eine duftende Tasse Kaffee am Morgen, das Zwitschern der Vögel oder ein Spaziergang in der Natur. Genau diese Momente sind Geschenke, die wir aber oft für selbstverständlich halten. Lasst uns doch heute bewusst innehalten und die vermeintlich kleinen Freuden des Lebens ganz besonders genießen.

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1: John Barrymore zählte in den ersten Jahrzehnten des 20. Jahrhunderts zu den erfolgreichsten und angesehensten US-Schauspielern. Und seine Aussage, Glück schleicht sich oft durch eine Türe, bei der man nicht wusste, dass man sie offen gelassen hat, hat mich schmunzeln lassen. Wie oft sehe ich vor lauter Bäumen den Wald nicht mehr und dann auf einmal kommt ein Schmetterling. Geht es euch nicht auch immer mal wieder so? Man lebt so vor sich hin, rechnet mit überhaupt nichts und dann bam, völlig unerwartet passiert etwas, womit man gar nicht gerechnet hätte. Wichtig ist, das dann auch zu sehen und sich darüber zu freuen, denn genau dazu hat Gott diese kleinen und großen Überraschungen vorbereitet. Damit sie ein Strahlen auf unser Gesicht zaubern, ganz unvermittelt und aus vollem Herzen. Die Israeliten rechneten sich ja auch nicht damit, dass Gott vor ihnen auf einmal das Meer teilen würde oder Essen in der Wüste bereitlegen würde. Von Anfang an zeigt uns die Bibel unzählige Berichte, wie Gott die Menschen beschenkt und überrascht hat. Also auch, wenn sich in einem bestimmten Bereich deines Lebens eine Weile nichts getan hat, schreib ihn nicht gleich ab. Wer weiß, vielleicht hat Gott gerade hier noch Großes vor und ein geniales Geschenk wartet an der Schwelle einer vergessenen Hintertür. Unser Input? Let God surprise you.

Wir schauen gemeinsam in das Buch der Bücher, die Bibel. Es ist das meistverkaufte Buch weltweit. Christus hat unsere Sünden auf sich genommen und sie am eigenen Leib zum Kreuz hinaufgetragen. Das bedeutet, dass wir für die Sünde tot sind und jetzt leben können, wie es Gott gefällt. Durch seine Wunden hat Christus euch geheilt. Das steht in der Bibel im 1. Petrusbrief in Kapitel 2. Diese Worte fassen zusammen, was Jesus für uns Menschen getan hat. Jesus ist für alle Menschen am Kreuz gestorben, damit eine persönliche Beziehung zu Gott möglich wird. Er ist für unsere Sünde gestorben. Wenn du glaubst, dass Jesus für dich gestorben und wieder auferstanden ist, dann hast du ewiges Leben. Na, wie klingt das für dich?

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Aber die auf den Herrenhaaren kriegen neue Kraft. Dass sie auffahren mit Flügeln wie Adler, dass sie laufen und nicht matt werden, dass sie wandeln und nicht müde werden. Das steht in Jesaja 40, 31 und begleitet mich in den letzten Monaten ganz intensiv. Deshalb dachte ich, das möchte ich unbedingt mit dir teilen. Immer wieder im Laufe des Tages, wenn ich keine Kraft mehr habe, sei es durch das viele Arbeiten oder durch Sport oder auch zum Beispiel bei einer Auseinandersetzung, Gott schenkt mir immer wieder neue Kraft, weiterzumachen und das Leben zu genießen. Mit ihm gemeinsam scheint keine Aufgabe zu schwer, kein Sport zu anstrengend und keine Auseinandersetzung unlösbar, weil ich von ihm neue Kraft bekomme.

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Wer im Teenageralter gerne gelesen hat, dem kommt unsere heutige Persönlichkeit vielleicht bekannt vor. Louisa May Alcott war eine amerikanische Schriftstellerin. Sie wurde als Autorin der Jugendbuch-Tetralogie Little Women weltweit berühmt. Sie meinte: "Ich habe keine Angst vor Stürmen, denn dadurch lerne ich, wie ich mein Schiff steuere." Stürme im Leben werden wir alle wahrscheinlich schon einige erlebt haben. Keine Angst davor zu haben, ist für mich zumindest leichter gesagt als umgesetzt. Die Windgeschwindigkeit ist nämlich genauso unberechenbar wie ihre Folgen. Die Unwissenheit verunsichert mich immer ein bisschen. Louisa Alcott rückt den Zugang mit Herausforderungen in eine andere Perspektive. Sie richtet ihren Blick auf die Erfahrungen, die sie schon gemacht hat. Jeder Sturm ist auch eine Chance zu wachsen. Durch Schwierigkeiten sind wir damit konfrontiert, uns mit uns selbst auseinanderzusetzen. Unsere Grenzen werden zeitweise ganz schön durcheinandergewirbelt. Dabei lernen wir nicht nur uns selber näher kennen, sondern auch Gott. Denn wir sind mit der Steuerung des Schiffes nicht alleine. Oft ist es in der unmittelbaren Situation schwierig, einen klaren Kopf zu bewahren. Gott möchte unsere Zuflucht sein, wenn wir uns ängstigen. Wir dürfen uns ein Beispiel an den Jüngern von Jesus nehmen. Auch sie haben in den Stürmen um Hilfe gebeten. Wir müssen nicht alleine versuchen, gegen den Sturm anzukommen. Gott möchte, dass wir auf ihn vertrauen und zu ihm kommen, wie in Lukas 8, 23 und 24 beschrieben steht. Mitten auf dem See brach plötzlich ein gewaltiger Sturm los und die Wellen schlugen ins Boot. In höchster Not rüttelten die Jünger Jesus wach. "Herr", schrien sie, "Herr, wir gehen unter." Jesus stand auf und bedrohte den Wind und die Wellen. Da legte sich der Sturm und es wurde ganz still. Im bedrohlichsten Moment haben sie sich zu Jesus gewandt. Jede Unsicherheit ist eine Chance, bei unserem Vater im Himmel Zuflucht zu suchen. Er freut sich, wenn wir in seinen Armen Schutz suchen. Und von dort ist die Perspektive gleich eine ganz andere. Unser Input: Every storm is a chance to turn to God.

Jesus is King. Wir schauen gemeinsam in das Buch der Bücher, die Bibel. Es ist das meistverkaufte Buch weltweit. Jetzt schauen wir in den ersten Johannesbrief, Kapitel 4. Gottes Liebe zu uns ist für alle sichtbar geworden, als er seinen einzigen Sohn in die Welt sandte, damit wir durch ihn leben können. Das Einzigartige an dieser Liebe ist, nicht wir haben Gott geliebt, sondern er hat uns seine Liebe geschenkt. Er gab uns seinen Sohn, der alle Sünden auf sich nahm und sie gesühnt hat. Meine Freunde, wenn uns Gott so sehr geliebt hat, dann müssen auch wir einander lieben. Hast du diese Liebe schon erlebt?

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stressbefreit mit dem Heiligen Geist. Sicher weißt du, dass Adam und Eva gesündigt haben und sich dann vor Gott versteckten. Und kennst du die Bibelstelle, die wir daraufhin in der Bibel nachlesen können? Am Abend, als ein frischer Wind aufkam, hörten sie, wie Gott, der Herr, durch den Garten rannte, um die beiden zu finden und ihnen zu sagen, wie enttäuscht er von ihnen ist. Wahrscheinlich nicht, denn diese Stelle gibt es so gar nicht. Gott war enttäuscht, Gott war traurig, dennoch rannte er nicht. Es heißt, am Abend, als ein frischer Wind aufkam, hörten sie, wie Gott, der Herr, im Garten einherging. 1. Mose 3,8. Es war zwar ein Notfall, es war etwas Schlimmes passiert, es musste etwas unternommen werden, dennoch rannte Gott nicht. Er ging. Wir lesen nur einmal in der Bibel davon, dass Gott davon spricht, dass er gerannt ist. Beim verlorenen Sohn. Als der Vater seinem Sohn voller Liebe und Vergebung in die Arme rennt. Gott rennt in diesem Moment, weil seine Liebe keine Grenzen kennt. Doch sonst lesen wir nur davon, dass Gott geht, umhergeht, also gemütlich. Wieso rennen wir dann eigentlich? Rennst du Gott eventuell gerade voraus? Und jetzt mal ehrlich, was genau wird dir das bringen? Das, was wir gerne vergessen, ist, wer mit Gott Schritt halten will, muss sich eher bremsen, statt weiter zu rennen. Ich finde diesen Vers super spannend. Durch Gottes Geist haben wir neues Leben. Darum wollen wir uns jetzt ganz von ihm bestimmen lassen. Galater 5, 25. Wenn wir diesen Vers aus dem griechischen Urtext sinngemäß übersetzen, dann bedeutet das hier, wenn wir durch den Geist leben, lasst uns auch durch den Geist Schritt halten. Der Geist Gottes wird dir helfen, nicht zu rennen, sondern zu gehen und dadurch Gottes Wirken aus der Ruhe heraus zu verstehen. Das ist nicht einfach nur ein Satz, das ist ein echter Schatz. Der Geist Gottes wird dir helfen, nicht zu rennen, sondern zu gehen und dadurch Gottes Wirken aus der Ruhe heraus zu verstehen. Und vielleicht solltest auch du heute einfach beten: Heiliger Geist, ich möchte lernen zu gehen. Hilf mir, Gott selbst als Vorbild zu nehmen. Danke für dich.

Ermutigt einander mit Psalmen, Lobgesängen und von Gottes Geist eingegebenen Liedern. Singt und jubelt aus tiefstem Herzen zur Ehre des Herrn. Das steht in Epheser 5, 19 und ich finde, das ist eine ganz klasse Ermutigung. Denn durch den Lobpreis kann ich Gott zujubeln und neue Kraft tanken. Und wenn ich gemeinsam mit anderen singen kann, dann stärkt es auch noch die Gemeinschaft. Vielleicht möchtest du ja auch in nächster Zeit deine Freunde zum gemeinsamen Lobpreis einladen?

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Heute wieder mal ein Zitat von Jean-Jacques Rousseau. Der hat eben einfach öfter kluge Dinge gesagt. Zum Beispiel das. Der Charakter offenbart sich nicht an großen Taten. An Kleinigkeiten zeigt sich der Natur des Menschen. So schlau Jean-Jacques Rousseau auch sein mag, diese Weisheit kann er sich irgendwie nicht ganz zuschreiben. Eher ist es eine Wahrheit, die genau so auch in der Bibel steht. Dort heißt es, wenn ihr im Kleinsten treu seid, dann könnt ihr auch im Großen treu sein. Und wer im Kleinsten ungerecht ist, der ist auch im Großen ungerecht. Auf gut Österreichisch sagt man einfach, wer den Groschen nicht ehrt, ist den Schilling nicht wert. Keine sehr EU-konforme Volksweisheit, aber egal. Die Botschaft ist doch ziemlich klar. Oft bitten wir Gott um Dinge und es scheint, als würde er nur mit einem Prozentteil von dem antworten, das wir eigentlich erbeten haben. Ich kann euch aber versichern, Gott ist nicht derisch. Viel eher ist es so, dass er immer unseren Charakter testen wird, bevor uns mehr zumutet. Doch wenn wir im Kleinen treu bleiben, kann er schon sehr schnell größere Türen öffnen und noch mehr tun, als wir uns erwünscht haben. Unser Input für heute: Be faithful.

Wir schauen gemeinsam in das Buch der Bücher, die Bibel. Es ist das meistverkaufte Buch weltweit. Als Jesus in Jerusalem einzog, geriet alles in helle Aufregung. Wer ist dieser Mann? Fragten die Leute in der Stadt. Das steht in der Bibel im Matthäusevangelium in Kapitel 21. Jesus war auf dem Weg nach Jerusalem. Die Jünger haben ein Eselfohlen zu ihm gebracht und er ist darauf in die Stadt geritten. Er war in der Gegend sehr bekannt und viele Leute haben sich über seine Ankunft gefreut. Sie haben ihn sozusagen als König und als Sohn Gottes bejubelt. Das hat natürlich durchaus Aufmerksamkeit erregt. Wer ist Jesus eigentlich für dich? Ist er für dich ein guter Lehrer, ein großer Theologe, der lebendige Gott? Welche Konsequenzen hat das für dein Leben? Denk doch mal darüber nach.

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0: Heilung. Was können wir unter Heilung verstehen? Fragen wir doch Irene.
1: Heilung ist natürlich ein sehr komplexer Begriff und da gibt es sehr, sehr viele Theorien und auch Sichtweisen, auch unter Christen. Und da könnte man jetzt sehr lange sprechen darüber. Ich möchte es natürlich kurz halten und aus meiner persönlichen und auch beruflichen Praxis einfach sagen, dass Heilung für mich ein sehr komplexer und tiefgründiger Begriff ist, nicht nur an der Oberfläche zu verstehen ist, sondern wirklich Körper, Seele und Geist integriert, wo ein Mensch sozusagen sich richtig ausgerichtet hat und auf Gott ausgerichtet hat und durch diese Ausrichtung sozusagen Stück für Stück oder vielleicht auch auf einmal, das geht manchmal auch sehr schnell und plötzlich, wieder zu dem Menschen wird, den Gott sich gedacht hat. Also dass Heilung geschieht im Denken, Heilung geschieht auf der physischen Ebene und Heilung geschieht in der emotionalen Ebene.
0: Irene ist Psychotherapeutin und hat ihre Praxis in Wien.

Um Liebe zu erleben, musst du bereit sein, Liebe zu geben. Bist du von einem lieben Mitmenschen schon wieder enttäuscht oder verletzt worden? Ich kenne das nur zu gut. Es passiert schnell und ist oft nicht mal beabsichtigt. In solchen Situationen müssen wir uns aber nicht ausgeliefert fühlen. Wir kennen jemanden, der uns zuerst geliebt hat. Gott. In 1. Johannes 4,19 steht, lass uns lieben, denn er hat uns zuerst geliebt. Wenn wir uns zurückerinnern, wie viele Fehler wir schon getan haben und wie Jesus am Kreuz für uns gestorben ist. Das ist Gottes Liebesbeweis für uns. Und aus diesem Geschenk und diesem Bewusstsein heraus können wir wieder einen Schritt auf unsere Freunde und Familie zugehen. Lieben, weil wir Liebe von Gott empfangen haben.

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Isaac Asimov war ein russisch-amerikanischer Biochemiker, Sachbuchautor und einer der besten Science-Fiction-Schriftsteller seiner Zeit. Er hat über 500 Werke geschrieben und zahlreiche Auszeichnungen dafür bekommen. Von ihm kommt das erheiternde Statement: Menschen, die denken, dass sie alles wissen, sind total mühsam für alle, die das wirklich tun. Ich gebe zu, ich finde es auch nervig, wenn jemand zu allem seine Meinung abgeben muss und davon überzeugt ist, immer alles besser zu wissen. Aber die Tatsache ist, dass wir doch selbst recht schnell dazu verleitet sind, genau dieser jemand zu werden. Vor allem, wenn man sich sicher ist, dass man eben recht hat und die eigene Meinung wirklich viel gescheiter und besser ist. Auch wenn es im Moment ärgerlich ist, manchmal stempelt man den anderen zu Unrecht als unwissend ab. Von außen und im Nachhinein betrachtet, verschiebt sich die Perspektive. Und ist nicht genau das der Schlüssel? Mit etwas Abstand und emotional abgekühlt, kann ich dann wieder versuchen, mich in den anderen hineinzuversetzen. In die Schuhe des anderen geschlüpft, ergeben seine Argumente ein ganz anderes Bild. In den Sprüchen 2,11 steht dazu: Besonnenes Handeln wird dir Schutz geben und Einsicht wird dich behüten. Gott ermutigt uns dazu, uns nicht von unseren hochgefahrenen Emotionen leiten zu lassen. Damit haben wir wieder Raum zum Denken und Atmen. Der Fokus auf ihn durchbricht die emotionale Flut und schenkt uns Raum. Eines ist ganz klar: Wir sind alle gleich wertvoll, weil wir von Gott liebevoll erdacht und geschaffen wurden. Darum dürfen wir uns nicht über die Meinung von jemand anderen stellen. Vielleicht lässt uns sein Statement wieder ein Stück klarer sehen, wenn wir wieder abgekühlt sind. Manchmal ist meine Meinung richtig, manchmal die des anderen. Wir brauchen Gottes Leitung, um zu erkennen, was gerade dran ist. Unser Input: Ask God to cool your emotions.

Wir schauen gemeinsam in das Buch der Bücher, die Bibel. Es ist das meistverkaufte Buch weltweit. Wie sehr Gott uns liebt, beweist er uns damit, dass Christus für uns starb, als wir noch Sünder waren. Das steht in der Bibel im Römerbrief Kapitel 5. Was ist der größte Liebesbeweis, den ein Mensch erbringen kann? Geschenke, Zeit und gute Taten haben da wahrscheinlich ihre Berechtigung, wenn es darum geht, Liebe zu zeigen. Aber der größte Liebesbeweis ist doch, wenn ein Mensch sein eigenes Leben für seine Liebsten opfert, oder? Mehr Liebe zu zeigen ist ja quasi unmöglich. Doch genau das hat Gott für uns gemacht, indem Jesus für uns Menschen gestorben ist. Und das, obwohl er eigentlich genau wusste, dass viele Menschen den Wert von diesem Opfer nicht erkennen werden. Bist du dir bewusst, was Jesus für dich getan hat? Und was bedeutet es für dein Leben ganz konkret?

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weggelaufen. Emmy, hierher! Laut rief Elisabeth ihre junge Hündin, die erst seit wenigen Wochen bei ihnen war. Sie stand 300 Meter von ihr entfernt, aus ihrem Maul baumelte ein großes Stück Fleisch, das sie irgendwo im Wald gefunden hatte. Sie machte keine Anstalten, zu Elisabeth zu kommen, denn sie wusste wohl genau, dass Elisabeth ihr den heißgeliebten Fund wieder wegnehmen würde. Und so rannte sie davon, Elisabeth laut rufend hinterher. Siedend heiß fiel Elisabeth die Warnung einer Freundin ein, dass ein Hundehasser vor einiger Zeit in diesem Wald Giftköder ausgelegt hatte. Was, wenn dieses Stück Fleisch einer davon war? Als Elisabeth so ihrem Hund hinterher stolperte, fühlte sie eine große Enttäuschung in sich aufsteigen. Sie hatten Emmy für teures Geld gekauft, waren jeden Tag mit ihr spazieren gegangen, hatten sie rundherum versorgt, gefüttert, gestreichelt, geliebt. Und jetzt rannte sie davon, weil ihr ein dummes und dazu noch potenziell lebensgefährliches Stück Fleisch wichtiger war als Elisabeth. Ich frage mich, ob Gott ähnliche Gefühle hat, wenn ich vor ihm weglaufe. Wenn ich sein Reden ignoriere, aus Angst, dass er mir etwas wegnehmen könnte, an dem ich noch sehr hänge. Woher kommt dieses Misstrauen? Er ist doch mein Schöpfer und hat seine Liebe zu mir unmissverständlich bewiesen, als er seinen Sohn für mich hat am Kreuz sterben lassen. Wie kann ich da denken, dass er es nicht gut mit mir meinen würde? Wie kann ich glauben, dass meine eigene Vorstellung von dem, was gut für mich ist, besser wäre als das, was er möchte? Anders als ein hilfloser Hundebesitzer hat Gott alle Macht, uns zum Einlenken zu bewegen. Aber er möchte, dass wir freiwillig auf sein Rufen hören, von unserem eigenen Weg umkehren und in seine Nähe kommen. Das ist ohne Zweifel das Allerbeste für uns.

An manchen Tagen willst du nicht aufstehen, aber Wunder entstehen beim Weitergehen. Das Leben ist manchmal wirklich eine Herausforderung. Auch Kleinigkeiten können schon fast unüberwindbar wirken. Aber Jesus selbst hat uns etwas versprochen. In Matthäus 11, 28 bis 30 sagt er: Kommt her zu mir, alle, die ihr mühselig und beladen seid. Ich will euch erquicken. Nehmt auf euch mein Joch und lernt von mir, denn ich bin sanftmütig und von Herzen demütig. So werdet ihr Ruhe finden für eure Seelen. Denn mein Joch ist sanft und meine Last ist leicht. Jesus will deine Probleme, deine Ängste und Herausforderungen haben. Er will mit dir tauschen und er verspricht die Ruhe für deine Seele. Ich entscheide mich, das nächste Mal mit dieser Verheißung aufzustehen. Du auch?

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Jennifer Aniston ist eine sehr erfolgreiche amerikanische Filmschauspielerin. Sie ist bekannt für ihre offene und witzige Art und ist vor allem in Komödien zu sehen. Einmal sagte sie, oh, aber es ist eigentlich kein Glücksspiel, wenn man nie verliert. Ja, stimmt schon. Könnte man nie verlieren, hätte man auch kein Risiko. Und das Ganze wäre kein Problem. Aber so wie bekanntlich auch Jennifer Aniston, habe auch ich in noch jüngeren Jahren mein Glück beim Kartenspiel versucht. Aus Erfahrung kann ich sagen, dass man immer verlieren kann. Wirklich immer. Egal wie viel Erfahrung man hat und wie gut man zu sein scheint. Davor ist man nie gefeit, solange man eben im Spiel bleibt. Ganz besonders gefährdet ist man aber eigentlich, wenn man eine Einstellung wie in diesem Zitat hat. Wenn man sich schon so übertrieben sicher ist, dass man keine Acht mehr gibt und leichtsinnig handelt. Das trifft aber nicht nur auf das Glücksspiel zu, sondern auf ganz viele Bereiche im Leben. Auch die Bibel sagt uns das, und zwar zum Thema Sünde. In Jakobus 1,14 heißt es, es sind vielmehr unsere eigenen selbstsüchtigen Wünsche, die uns immer wieder zum Bösen verlocken. Es ist kein Zufall, wenn jemand auf die schiefe Bahn gerät. Meist hat er schon lange Gedanken und geheime Wünsche vor seinem Handeln, die man eben nach außen noch nicht sieht. Denkt man sich selbst, ach, mir würde das nie passieren, und ist nicht vorsichtig, in welche Situationen man sich begibt, kann man selbst fallen und oft sehr hoch verlieren. Der Entschluss, nicht zu sündigen, muss weit vor der eigentlichen Tat liegen, nämlich schon bei der Entscheidung, nicht mit dem Feuer zu spielen. Denn wer mit Feuer spielt, kann sich immer verbrennen. Das weiß sicher auch Jennifer Aniston, auch wenn sie vielleicht mal darüber gewitzelt hat. Darum unser Input: Don't play with fire.

Wir schauen gemeinsam in das Buch der Bücher, die Bibel. Es ist das meistverkaufte Buch weltweit. Wo sind denn die Götter, die ihr euch selbst gemacht habt? Lasst euch doch von ihnen in den Notzeiten helfen. Da steht in der Bibel im Buch Jeremia. Gott spricht mit diesen Worten zu seinem Volk und stellt diese herausfordernde Frage. Sein Volk hatte nämlich aufgehört, ihm zu vertrauen und hatte sich eigene selbstgemachte Götter gesucht. Doch diese Figuren konnten dem Volk in der Not nicht helfen. Vermutlich hast du jetzt zu Hause keine Götterfiguren stehen, doch jeder von uns hat die Tendenz, sich auf Dinge zu verlassen, die nicht Gott sind. Zum Beispiel auf Geld, auf Karriere oder Beziehungen zu anderen. Durch Krisen zeigt sich dann aber oft, worauf wir wirklich vertrauen. Gott möchte unser ganzes Vertrauen. Er ist und bleibt zuverlässig und nur er kann wirklich helfen. Worauf oder auf wen vertraust du, wenn es schwierig wird?

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Stressbefreit mit dem Heiligen Geist. Sicher weißt du, dass Adam und Eva gesündigt haben und sich dann vor Gott versteckten. Und kennst du die Bibelstelle, die wir daraufhin in der Bibel nachlesen können? Am Abend, als ein frischer Wind aufkam, hörten sie, wie Gott, der Herr, durch den Garten rannte, um die beiden zu finden und ihnen zu sagen, wie enttäuscht er von ihnen ist. Wahrscheinlich nicht, denn diese Stelle gibt es so gar nicht. Gott war enttäuscht, Gott war traurig, dennoch rannte er nicht. Es heißt, am Abend, als ein frischer Wind aufkam, hörten sie, wie Gott, der Herr, im Garten einherging. 1. Mose 3,8. Es war zwar ein Notfall, es war etwas Schlimmes passiert, es musste etwas unternommen werden, dennoch rannte Gott nicht, er ging. Wir lesen nur einmal in der Bibel davon, dass Gott davon spricht, dass er gerannt ist, beim verlorenen Sohn, als der Vater seinem Sohn voller Liebe und Vergebung in die Arme rennt. Gott rennt in diesem Moment, weil seine Liebe keine Grenzen kennt. Doch sonst lesen wir nur davon, dass Gott geht, umhergeht, also gemütlich. Wieso rennen wir dann eigentlich? Rennst du Gott eventuell gerade voraus? Und jetzt mal ehrlich, was genau wird dir das bringen? Das, was wir gerne vergessen, ist, wer mit Gott Schritt halten will, muss sich eher bremsen, statt weiter zu rennen. Ich finde diesen Vers super spannend. Durch Gottes Geist haben wir neues Leben. Darum wollen wir uns jetzt ganz von ihm bestimmen lassen. Galater 5, 25. Wenn wir diesen Vers aus dem griechischen Urtext sinngemäß übersetzen, dann bedeutet das hier, wenn wir durch den Geist leben, lasst uns auch durch den Geist Schritt halten. Der Geist Gottes wird dir helfen, nicht zu rennen, sondern zu gehen und dadurch Gottes Wirken aus der Ruhe heraus zu verstehen. Das ist nicht einfach nur ein Satz, das ist ein echter Schatz. Der Geist Gottes wird dir helfen, nicht zu rennen, sondern zu gehen und dadurch Gottes Wirken aus der Ruhe heraus zu verstehen. Und vielleicht solltest auch du heute einfach beten: Heiliger Geist, ich möchte lernen zu gehen. Hilf mir, Gott selbst als Vorbild zu nehmen. Danke für dich.

Mach deinen Wert nicht von Äußerem abhängig und auch nicht von deinen Gefühlen. Dein Wert definiert sich einzig und allein über eines: Jesus Christus und sein Geschenk an dich, das ewige Leben. Ich kenne das auch. Ich definiere mich über die Arbeit, ob ich gemocht werde oder ob ich heute gut drauf bin. Aber ich kenne Gott und das stellt alles andere in den Schatten. In Jesaja 43,4 sagt Gott: Weil du teuer bist in meinen Augen und herrlich und weil ich dich lieb habe, gebe ich Menschen an deiner Stadt und Völker für dein Leben. Gott hat seinen Sohn gegeben, für dich, damit du frei bist, und dieses Geschenk gilt Tag für Tag, das du annehmen kannst. Auch heute!

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Cameron Crowe ist ein amerikanischer Regisseur, Drehbuchautor und Schauspieler. Er ist der Meinung, die Zeit rückt die Dinge in die richtige Perspektive. Also ganz zustimmen würde ich diesem Ausspruch nicht. Es stimmt schon, dass man mit ein bisschen Abstand eine andere Perspektive auf Dinge bekommt. In manchen Bereichen braucht man etwas mehr Distanz, bei anderen reicht schon, wenn man einen Schritt zurückgeht. Auf einmal hat man mehr Überblick und sieht mehr von dem Bild als nur den unmittelbar vor uns liegenden Abschnitt. Aber dass wir dadurch die richtige Perspektive bekommen, wage ich zu bezweifeln. Selbst wenn wir eine Situation aus vielen verschiedenen Blickwinkeln betrachten, dürfen wir nicht den Wahrheitsanspruch erheben. Das Reflektieren ist zwar wichtig und bereichernd, aber Gott allein hat letztlich den wirklich richtigen Blickwinkel. Er sieht die Situationen und Dinge in ihrem wahren Kontext. Wir dürfen diesen Anspruch an uns aus der Hand geben und Gott bitten, uns an die Wahrheit heranzuführen. Immer mit dem Wissen, dass der menschlichen Sicht vieles verborgen bleibt. Gott kann uns offenlegen, was für uns wichtig ist und so viel verbergen, wie notwendig ist. Gott kennt uns und wird in dem genau richtigen Maß unsere Augen öffnen. In Psalm 119,18 steht: Öffne mir die Augen, damit ich die Wunder erkenne, die dein Gesetz enthält. Es ist nicht die verstrichene Zeit, die die Dinge offenbar werden lässt, sondern Gott allein. Er gibt uns immer wieder einen neuen Blick. Unser Input: Only God can put things in the right perspective.

Wir schauen gemeinsam in das Buch der Bücher, die Bibel. Es ist das meistverkaufte Buch weltweit. Jetzt schauen wir uns Matthäus-Evangelium, Kapitel 13. Das Himmelreich ist wie ein Schatz, den ein Mann in einem Feld verborgen fand. In seiner Aufregung versteckte er ihn wieder und verkaufte alles, was er besaß, um genug Geld zu beschaffen, damit er das Feld kaufen konnte und mit ihm den Schatz zu erwerben. Was lösen diese Worte in dir aus?

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weggelaufen. »Emmy! Emmy, hierher!« Laut rief Elisabeth ihre junge Hündin, die erst seit wenigen Wochen bei ihnen war. Sie stand 300 Meter von ihr entfernt. Aus ihrem Maul baumelte ein großes Stück Fleisch, das sie irgendwo im Wald gefunden hatte. Sie machte keine Anstalten, zu Elisabeth zu kommen, denn sie wusste wohl genau, dass Elisabeth ihr den heißgeliebten Fund wieder wegnehmen würde. Und so rannte sie davon, Elisabeth laut rufend hinterher. Siedend heiß fiel Elisabeth die Warnung einer Freundin ein, dass ein Hundehasser vor einiger Zeit in diesem Wald Giftköder ausgelegt hatte. Was, wenn dieses Stück Fleisch einer davon war? Als Elisabeth so ihrem Hund hinterher stolperte, fühlte sie eine große Enttäuschung in sich aufsteigen. Sie hatten Emmy für teures Geld gekauft, waren jeden Tag mit ihr spazieren gegangen, hatten sie rundherum versorgt, gefüttert, gestreichelt, geliebt. Und jetzt rannte sie davon, weil ihr ein dummes und dazu noch potenziell lebensgefährliches Stück Fleisch wichtiger war als Elisabeth. Ich frage mich, ob Gott ähnliche Gefühle hat, wenn ich vor ihm weglaufe. Wenn ich sein Reden ignoriere, aus Angst, dass er mir etwas wegnehmen könnte, an dem ich noch sehr hänge. Woher kommt dieses Misstrauen? Er ist doch mein Schöpfer und hat seine Liebe zu mir unmissverständlich bewiesen, als er seinen Sohn für mich hat am Kreuz sterben lassen. Wie kann ich da denken, dass er es nicht gut mit mir meinen würde? Wie kann ich glauben, dass meine eigene Vorstellung von dem, was gut für mich ist, besser wäre als das, was er möchte? Anders als ein hilfloser Hundebesitzer hat Gott alle Macht, uns zum Einlenken zu bewegen. Aber er möchte, dass wir freiwillig auf sein Rufen hören, von unserem eigenen Weg umkehren und in seine Nähe kommen. Das ist ohne Zweifel das Allerbeste für uns.

heute das, was du kannst. Verschieb nichts auf morgen, das du heute erledigen könntest. Aber stress dich auch nicht, wenn du nicht alles schaffst. Tu einfach, was du kannst. Manchmal habe ich ganz schön viel Druck, weil ich mich mit anderen Menschen vergleiche. Aber Vergleichen ist eigentlich ein Gift für uns Menschen, weil wir ja alle so unterschiedlich sind. Und dieses Vergleichen lähmt mich manchmal, dass ich erst gar nicht mit den Aufgaben anfange, die ich mir vorgenommen habe. Aber ich erinnere mich dann an eine Stelle in der Bibel, da sagt Gott, noch einmal, durch Gottes Gnade seid ihr gerettet, und zwar aufgrund des Glaubens. Ihr verdankt eure Rettung also nicht euch selbst. Nein, sie ist Gottes Geschenk. Sie gründet sich nicht auf menschliche Leistungen, sodass niemand vor Gott mit irgendetwas groß tun kann. Gott liebt mich, ohne dass ich irgendwas geleistet habe. Seine Liebe hängt niemals von dem ab, was ich tue. Und mit diesem Wissen nimmt mir Gott meinen Stress und ich tue, so gut ich kann. Versuch doch heute auch mal mit dem Wissen, dass Gott dich unabhängig von deinen Taten liebt, zu tun.

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Heute gibt es mal einen Input für die Finanzler unter euch. Der kommt von Leonard P. Ayers. Er hat gesagt, ein Mensch, der Aktien nur deshalb kauft, weil sie anscheinend billig sind, ist wie ein Farmer, der zwar einen Thermometer besitzt, aber keinen Kalender. Er könnte meinen, ein heißer Tag im Herbst sei genau der richtige Zeitpunkt zum Anbau seiner Sommerernte. Okay, also mal im Ernst, von Aktien habe ich keinen Plan und die Arbeit eines Farmers verstehe ich irgendwie auch nicht. Aber was der Spruch, glaube ich, ausdrücken will, ist, dass nicht jede Gelegenheit, die günstig scheint, auch die richtige ist. Also es ist schon witzig, wenn ich so drüber nachdenke, wann ich gerne hätte, dass Dinge passieren. Wenn ich mir einbilde, dass Gott mir etwas Bestimmtes schenken sollte oder ein Gebet beantworten, habe ich dafür, glaube ich, noch nie einen anderen Zeitpunkt als jetzt sofort für richtig empfunden. Gott ist da nicht immer meiner Meinung. Aber wenn man die Bibel so liest, merkt man, dass Zeit eine riesengroße Rolle spielt im Plan Gottes. Auch in der Geschichte, wie Jesus, Gottes Sohn, steht, zu der von Gott festgesetzten Zeit sandte er seinen Sohn zu uns. Also nicht irgendwann. Nicht, weil er gerade Lust dazu hatte oder das Wetter irgendwie gepasst hat. Nein, er hatte dafür einen konkreten Tag und eine konkrete Zeit vorgesehen. Nur weil Gott also nicht sofort unsere Gebete beantwortet, heißt das nicht immer nein, sondern nur, dass vielleicht der richtige Zeitpunkt dafür noch nicht gekommen ist. Wir müssen uns also nicht auf den Kopf stellen, 5 Wochen fasten und 17 Mal täglich beten. Kann man natürlich auch machen, aber man könnte auch einfach beten, sein Leben genießen in dem Wissen, dass Gott weiß, wann der richtige Zeitpunkt ist. Unser Input für heute: God knows the right time.

Wir schauen gemeinsam in das Buch der Bücher, die Bibel. Es ist das meistverkaufte Buch weltweit. Jetzt schauen wir in das Lukas-Evangelium, Kapitel 12. Eins ist euch doch klar, wenn der Hausherr wüsste, wann ein Dieb bei ihm einbrechen will, würde er sich vor dem Einbrecher schützen. Seid also zu jeder Zeit bereit, denn der Menschensohn wird gerade dann kommen, wenn ihr am wenigsten damit rechnet. Was lösen diese Worte in dir aus?

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0: Heilung. Gibt es Unterschiede zwischen körperlicher und seelischer Heilung? Fragen wir doch Irene.
1: Ja, natürlich ist es nicht ganz ident. Dennoch hängt es natürlich zusammen. Denn wenn ich körperlich krank bin, dann leidet natürlich automatisch auch meine Seele, sprich meine Emotionen, mein Wille, meine Gefühle, mein Verstand. All das leidet natürlich mit. Und umgekehrt, wenn ich seelisch leide, dann leide ich zugleich auch körperlich. Also man muss es differenzieren und dennoch hängt es ganz, ganz eng miteinander zusammen.
0: Irene ist Psychotherapeutin und hat ihre Praxis in Wien.

Wer bittet, dem wird gegeben. Wer sucht, der findet. Wer anklopft, dem wird aufgetan. Das steht in Matthäus 7,7 und ich habe schon das ein oder andere Mal erlebt, dass das wirklich stimmt. Letztens hatte ich meine Brille überall gesucht und konnte sie einfach nirgends mehr finden. Und nach einiger Zeit habe ich dann mit diesem Vers gebetet und keine Minute später habe ich sie in einem Brillenetui in einer anderen Tasche gefunden. Dieses Erlebnis war wirklich cool, weil ich dadurch erkennen konnte, dass Gott sein Wort wirklich wahr macht. Also falls du heute mal wieder was suchst, dann versuch's doch einfach mal mit Matthäus 7,7.

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Heute geht es um ein Zitat vom amerikanischen Schauspieler, Filmproduzent und Rapper Will Smith. Für seine schauspielerische Leistung in Ali oder Das Streben nach dem Glück war er bereits für den Oscar nominiert. Er meint: "Ich versuche, wie die großartigsten Persönlichkeiten zu sein, die je gelebt haben." Uff, wie hoch hat sich dieser Mann seine Lebenslatte gelegt? Einerseits sehr bewundernswert, andererseits ziemlich beängstigend. Das muss ein schrecklich anstrengendes Leben sein, wenn man ständig andere tolle Menschen vor Augen hat und denen dann noch nacheifern will. Da drängen sich drei Fragen auf. Wessen Leben lebt er? Denkt er wirklich, dass es erfüllend ist, jemand anderer zu sein? Und wer sagt, welche die großartigsten Persönlichkeiten sind? Wie oft tappen wir selbst in die Falle, jemand anderer sein zu wollen? Solche Ideen treiben uns oft in eine ganz falsche Richtung und bringen viele Enttäuschungen mit sich. Jeder und jede von uns ist eben eine einzigartige Mischung aus Stärken und Schwächen. Gott möchte nicht, dass wir versuchen, jemand anderer zu sein, weil er sich etwas ganz Spezielles für jeden von uns ausgedacht hat. Er möchte, dass wir selbst sind. Jeder ist eine besondere Mischung aus Persönlichkeit, Stärken und Fähigkeiten. In Jesaja 64,7 steht: "Dennoch bist du, Herr, unser Vater. Wir sind der Ton und du bist der Töpfer." Wir alle sind Gefäße aus seiner Hand. Gott sagt jedem Einzelnen von uns, dass er nach seinem Ebenbild gemacht ist. Wir sind Originale. Darum dürfen wir Gott um die Entfaltung unserer eigenen, ganz besonderen Fähigkeiten bitten. Er hat sich bei jeder Schöpfung etwas gedacht. Gott ist am Werk. Er formt uns wie ein Töpfer den Ton. Unser Input: Be unique, be yourself.

Wir schauen gemeinsam in das Buch der Bücher, die Bibel. Es ist das meistverkaufte Buch weltweit. Denn wer bittet, der bekommt. Wer sucht, der findet. Und wer anklopft, dem wird geöffnet. Das steht in der Bibel im Lukas-Evangelium Kapitel 11. Dieser Satz stammt von Jesus. Er sprach mit seinen Jüngern über das Gebet. Dabei erzählte Jesus ihnen eine Geschichte von einem Mann, der nachts so lange an die Tür seines Nachbarn klopfte, bis dieser ihm endlich die Tür geöffnet hatte. Genauso beharrlich dürfen wir unsere Gebete an Gott richten. Denn wer bittet, der bekommt, wer sucht, der findet und wer anklopft, dem wird aufgetan. Wofür möchtest du mit dieser Ausdauer beten?

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stressbefreit mit dem Heiligen Geist. Sicher weißt du, dass Adam und Eva gesündigt haben und sich dann vor Gott versteckten. Und kennst du die Bibelstelle, die wir daraufhin in der Bibel nachlesen können? Am Abend, als ein frischer Wind aufkam, hörten sie, wie Gott, der Herr, durch den Garten rannte, um die beiden zu finden und ihnen zu sagen, wie enttäuscht er von ihnen ist. Wahrscheinlich nicht, denn diese Stelle gibt es so gar nicht. Gott war enttäuscht, Gott war traurig, dennoch rannte er nicht. Es heißt, am Abend, als ein frischer Wind aufkam, hörten sie, wie Gott, der Herr, im Garten einherging. 1. Mose 3,8. Es war zwar ein Notfall, es war etwas Schlimmes passiert, es musste etwas unternommen werden, dennoch rannte Gott nicht. Er ging. Wir lesen nur einmal in der Bibel davon, dass Gott davon spricht, dass er gerannt ist. Beim verlorenen Sohn. Als der Vater seinem Sohn voller Liebe und Vergebung in die Arme rennt. Gott rennt in diesem Moment, weil seine Liebe keine Grenzen kennt. Doch sonst lesen wir nur davon, dass Gott geht, umhergeht, also gemütlich. Wieso rennen wir dann eigentlich? Rennst du Gott eventuell gerade voraus? Und jetzt mal ehrlich, was genau wird dir das bringen? Das, was wir gerne vergessen, ist, wer mit Gott Schritt halten will, muss sich eher bremsen, statt weiter zu rennen. Ich finde diesen Vers super spannend. Durch Gottes Geist haben wir neues Leben. Darum wollen wir uns jetzt ganz von ihm bestimmen lassen. Galater 5, 25. Wenn wir diesen Vers aus dem griechischen Urtext sinngemäß übersetzen, dann bedeutet das hier, wenn wir durch den Geist leben, lasst uns auch durch den Geist Schritt halten. Der Geist Gottes wird dir helfen, nicht zu rennen, sondern zu gehen und dadurch Gottes Wirken aus der Ruhe heraus zu verstehen. Das ist nicht einfach nur ein Satz, das ist ein echter Schatz. Der Geist Gottes wird dir helfen, nicht zu rennen, sondern zu gehen und dadurch Gottes Wirken aus der Ruhe heraus zu verstehen. Und vielleicht solltest auch du heute einfach beten: Heiliger Geist, ich möchte lernen zu gehen. Hilf mir, Gott selbst als Vorbild zu nehmen. Danke für dich.

Dein Wert sinkt oder steigt nicht abhängig von dem, was Menschen über dich sagen, ob sie dich loben oder ob sie dich fertig machen. Dein Wert ist und bleibt dein Wert. Und dieser ist unbezahlbar. Für mich ist es manchmal gar nicht so leicht, dass ich diesen Wert erkennen kann. Durch so viele andere Faktoren lasse ich mich beeinflussen. Geld, Anerkennung, Liebe. Aber eines habe ich im Leben mit Gott bemerkt. Wenn er selbst sein Leben gegeben hat für mich, dann habe ich den unfassbar höchsten Wert überhaupt. In Römer 5,8 sagt Paulus, Gott hingegen beweist uns seine Liebe dadurch, dass Christus für uns starb, als wir noch Sünder waren. Gott liebt dich so sehr, dass er seinen Sohn für dich geopfert hat, damit du frei sein und leben kannst. Und er ist nicht für dich gestorben, als du alles richtig gemacht hast, sondern am höchsten Punkt deiner Sünde. Diese Verheißung spendet mir sehr viel Trost und lässt mich in meinem Selbstwert auftanken, wenn ich ihn mal wieder vergessen habe. Dich auch?

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Richard Bach ist ein amerikanischer Schriftsteller und Pilot. Er sagte einmal, der beste Weg, um für einen schönen Moment zu bezahlen, ist ihn zu genießen. Cool, oder? So oft hat man unbewusst das Gefühl, dass man irgendwie bezahlen muss für das Schöne, das einem im Leben widerfährt. Oder wenn zu viel gut läuft, schleicht sich dieser Gedanke ein. Ach, jetzt wird es dann bald wieder bergab gehen, damit sich alles ausgleicht. Aber das ist ja Blödsinn. Gott will eigentlich nicht, dass wir so denken. Er schenkt uns so vieles in unserem Leben und das nicht, weil wir es verdienen, sondern aus Gnade, weil er uns liebt. Wenn ein Papa seinem Kind etwas gibt, möchte er auch nicht, dass das mit einem schlechten Gewissen rumläuft und sagt, ach nein, das ist viel zu viel. Jetzt werde ich das Geschirr 3 Jahre lang spülen. Naja, vielleicht auch nicht schlecht. Aber eigentlich freut sich der Papa doch am allermeisten, wenn das Kind einfach dankbar ist und richtig Freude hat an dem Geschenk, oder? So ist auch unser himmlischer Papa. Er hat uns die wunderschöne Natur zum Genießen gegeben. So viele Tage und Jahreszeiten. Menschen, die er in unser Leben bringt, die Wertvolles mit sich bringen. Momente des Glücks, der Freude, Überraschungen und eigentlich können wir nicht mehr tun, als ihm zu danken. Schon alleine der Fakt, dass wir ihm das Gute zuschreiben, ist Bezahlung genug. Psalm 106 sagt, danket dem Herrn, denn er ist gütig, seine Gnade währt ewiglich. An jedem neuen Tag will Gott uns etwas schenken. Wir müssen nur die Augen dafür öffnen und lernen, mit offenem Herzen anzunehmen, womit er uns segnen will. Unsere Freude und unsere Dankbarkeit sind ihm Bezahlung genug. Unser Input: Learn to receive the blessings of God.

Wir schauen gemeinsam in das Buch der Bücher, die Bibel. Es ist das meistverkaufte Buch weltweit. Denn wir wissen, wenn dieses irdische Zelt, in dem wir leben, einmal abgerissen wird, wenn wir also sterben und diesen Körper verlassen, werden wir ein ewiges Haus im Himmel haben. Einen neuen Körper, der von Gott kommt und nicht von Menschen. Das steht in der Bibel im 2. Korintherbrief. Auch wenn in unserer Gesellschaft durchaus nicht gerne darüber gesprochen wird, so ist es uns doch allen bewusst. Jeder Mensch wird irgendwann sterben. Diese Tatsache kann uns durchaus Angst machen. Paulus schreibt diese Worte in seinem Brief an die Korinther, um uns aber diese Angst zu nehmen. Für alle, die zu Jesus gehören, gibt es eine feste Hoffnung. Auf dieser Erde werden wir sterben. Das steht fest. Aber das ist nicht das Ende, sondern ein neuer Anfang. In unserem Leben gibt es jetzt hier Krankheit, gibt es Schwachheit und Vergänglichkeit. Doch nach unserem Tod bekommen wir von Gott einen neuen, gesunden und vollkommenen Körper. Können diese Worte deine Perspektive auf das Leben verändern?

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Weggelaufen. Emmy, Emmy, hierher! Laut rief Elisabeth ihre junge Hündin, die erst seit wenigen Wochen bei ihnen war. Sie stand 300 Meter von ihr entfernt. Aus ihrem Maul baumelte ein großes Stück Fleisch, das sie irgendwo im Wald gefunden hatte. Sie machte keine Anstalten, zu Elisabeth zu kommen, denn sie wusste wohl genau, dass Elisabeth ihr den heißgeliebten Fund wieder wegnehmen würde. Und so rannte sie davon, Elisabeth laut rufend hinterher. Siedend heiß fiel Elisabeth die Warnung einer Freundin ein, dass ein Hundehasser vor einiger Zeit in diesem Wald Giftköder ausgelegt hatte. Was, wenn dieses Stück Fleisch einer davon war? Als Elisabeth so ihrem Hund hinterher stolperte, fühlte sie eine große Enttäuschung in sich aufsteigen. Sie hatten Emmy für teures Geld gekauft, waren jeden Tag mit ihr spazieren gegangen, hatten sie rundherum versorgt, gefüttert, gestreichelt, geliebt. Und jetzt rannte sie davon, weil ihr ein dummes und dazu noch potenziell lebensgefährliches Stück Fleisch wichtiger war als Elisabeth. Ich frage mich, ob Gott ähnliche Gefühle hat, wenn ich vor ihm weglaufe. Wenn ich sein Reden ignoriere, aus Angst, dass er mir etwas wegnehmen könnte, an dem ich noch sehr hänge. Woher kommt dieses Misstrauen? Er ist doch mein Schöpfer und hat seine Liebe zu mir unmissverständlich bewiesen, als er seinen Sohn für mich hat am Kreuz sterben lassen. Wie kann ich da denken, dass er es nicht gut mit mir meinen würde? Wie kann ich glauben, dass meine eigene Vorstellung von dem, was gut für mich ist, besser wäre als das, was er möchte? Anders als ein hilfloser Hundebesitzer hat Gott alle Macht, uns zum Einlenken zu bewegen. Aber er möchte, dass wir freiwillig auf sein Rufen hören, von unserem eigenen Weg umkehren und in seine Nähe kommen. Das ist ohne Zweifel das Allerbeste für uns.

Jeder Tag steckt voller Möglichkeiten, Neues von anderen zu lernen. Deswegen geh mit offenen Augen durch den Tag. Gott ist das Miteinander so wichtig. Er hat uns zur Beziehung geschaffen. Wo es Trennung gibt, da kann Gott nicht wirken. Wenn wir offen bleiben, auch von anderen zu lernen, ist das eine Chance, Gott begegnen zu können im Gegenüber. Er sagt in 1. Thessalonicher 5,11, darum macht euch gegenseitig Mut und helft einander im Glauben weiter, wie ihr es ja jetzt auch schon tut. Vielleicht brauchst du in einer Sache Hilfe und hast dich nicht getraut, eine Freundin oder einen Freund zu fragen. Geh heute aktiv auf jemanden zu, wenn du nicht weiter weißt.

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Hannah Arendt war eine jüdisch-deutsch-amerikanische Publizistin. Wegen der Entrechtung und Verfolgung von Juden zur NS-Zeit und nach kurzer Inhaftierung musste Arendt 1933 Deutschland verlassen. Sie war unter anderem als Journalistin und Hochschullehrerin tätig und veröffentlichte wichtige Beiträge zur politischen Theorie. Sie war der Meinung, dass zwischen Menschen eine potenzielle Freiheit und Gleichheit in der Politik besteht und dass es wichtig sei, die Perspektive des anderen mit einzubeziehen. Sie hat gesagt, Vergebung ist der Schlüssel zu Aktion und Freiheit. Eine wirklich beeindruckende Aussage von ihr, vor allem, wo sie sicher viel Ablehnung in ihrem Leben erfahren musste und ein großes Übungsfeld für Vergebung hatte. Meiner Erfahrung nach hat sie aber total recht. Wenn wir an den Verletzungen, Enttäuschungen oder an Wut festhalten, passiert es leicht, dass sie schrittweise unser Leben färben und wir irgendwann bedrohlich viel Rot sehen. Zusätzlich tragen wir dieses grausige Gefühl auch noch mit uns herum und geben mitunter einer Person damit viel zu viel Macht über uns, obwohl wir das gar nicht bewusst merken. Und das alles kann ganz schön blockieren. Das Gute daran ist, dass wir uns verletzt oder gekränkt fühlen dürfen und auch ärgern ist okay. Gott möchte nicht von uns, dass wir diese Gefühle vergraben oder so tun, als wären sie anders. Er bietet uns an, dass wir sie zu ihm bringen dürfen, damit er unsere Lasten tragen kann und wir wieder Kapazitäten fürs Leben frei haben. Jesus sagt das ganz deutlich in Matthäus 11, 28. Kommt alle her zu mir, die ihr müde seid und schwere Lasten tragt. Ich will euch Ruhe schenken. Unser Input? Let Jesus carry your burdens.

Die Geschichte von der Speisung der 5000 ist für mich ein wunderbares Beispiel für Gottes Fülle. Aus nur wenigen Broten und Fischen macht Jesus genug für tausende Menschen. Das zeigt uns, dass Gott aus dem Wenigen, das wir haben, Großes machen kann. Vertrauen wir doch darauf, dass er unsere Bedürfnisse kennt und dass er uns versorgt.

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leave you alone. Stress befreit mit dem Heiligen Geist. Sicher weißt du, dass Adam und Eva gesündigt haben und sich dann vor Gott versteckten. Und kennst du die Bibelstelle, die wir daraufhin in der Bibel nachlesen können? Am Abend, als ein frischer Wind aufkam, hörten sie, wie Gott, der Herr, durch den Garten rannte, um die beiden zu finden und ihnen zu sagen, wie enttäuscht er von ihnen ist. Wahrscheinlich nicht, denn diese Stelle gibt es so gar nicht. Gott war enttäuscht, Gott war traurig, dennoch rannte er nicht. Es heißt, am Abend, als ein frischer Wind aufkam, hörten sie, wie Gott, der Herr, im Garten einherging. 1. Mose 3,8. Es war zwar ein Notfall, es war etwas Schlimmes passiert, es musste etwas unternommen werden, dennoch rannte Gott nicht, er ging. Wir lesen nur einmal in der Bibel davon, dass Gott davon spricht, dass er gerannt ist, beim verlorenen Sohn, als der Vater seinem Sohn voller Liebe und Vergebung in die Arme rennt. Gott rennt in diesem Moment, weil seine Liebe keine Grenzen kennt. Doch sonst lesen wir nur davon, dass Gott geht, umhergeht, also gemütlich. Wieso rennen wir dann eigentlich? Rennst du Gott eventuell gerade voraus? Und jetzt mal ehrlich, was genau wird dir das bringen? Das, was wir gerne vergessen, ist, wer mit Gott Schritt halten will, muss sich eher bremsen, statt weiter zu rennen. Ich finde diesen Vers super spannend. Durch Gottes Geist haben wir neues Leben. Darum wollen wir uns jetzt ganz von ihm bestimmen lassen. Galater 5,25. Wenn wir diesen Vers aus dem griechischen Urtext sinngemäß übersetzen, dann bedeutet das hier, wenn wir durch den Geist leben, lasst uns auch durch den Geist Schritt halten. Der Geist Gottes wird dir helfen, nicht zu rennen, sondern zu gehen und dadurch Gottes Wirken aus der Ruhe heraus zu verstehen. Das ist nicht einfach nur ein Satz, das ist ein echter Schatz. Der Geist Gottes wird dir helfen, nicht zu rennen, sondern zu gehen und dadurch Gottes Wirken aus der Ruhe heraus zu verstehen. Und vielleicht solltest auch du heute einfach beten: Heiliger Geist, ich möchte lernen zu gehen. Hilf mir, Gott selbst als Vorbild zu nehmen. Danke für dich.

Wir schauen gemeinsam in das Buch der Bücher, die Bibel. Es ist das meistverkaufte Buch weltweit. Wenn jener Tag da ist, wird der Herr König sein über die ganze Erde. Alle werden erkennen, dass er der einzige Gott ist und nur noch seinen Namen werden die Menschen anrufen. Das steht in der Bibel im Buch Sacharja, Kapitel 14. Diese Zeilen beschreiben sozusagen die Zukunft. Sacharja ist einer der Propheten im Alten Testament, denen Gott Einblick in die Zukunft gegeben hat. Er beschreibt, wie es am Ende der Welt sein wird, wenn Gott sein Königreich aufbaut. Dann wird es keinen Streit, keinen Krieg mehr geben, sondern es wird Frieden herrschen. Alle Menschen, die Jesus folgen und ihn als König anerkennen, werden in diesem Königreich leben dürfen. Gehörst du dazu?

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0: durch die Flut.
1: Lasst uns das, was wir machen, gerne tun. Das ist der Schlüssel zur Freude. Schon wieder ein langer und anstrengender Arbeitstag. Schon wieder die gleichen Aufgaben, das Gleiche zu tun. Kennst du das auch? Manchmal spüre ich die Sehnsucht, dass etwas ganz Außergewöhnliches passieren soll in meiner Arbeit. Dass ich mir wünsche, dass alles anders ist.

Aber ich habe auch bemerkt, dass Veränderungen in Beruf und so weiter gar keinen Unterschied macht. Vielmehr macht es einen Unterschied, wie ich meiner Arbeit gegenüberstehe. Mit welcher Einstellung ich an meine Arbeit herangehe, wie ich mit meinen Kolleginnen und Kollegen umgehe, wie ich meinen Chef oder meine Kunden behandle, wie ich tatsächlich Jesus in meinem Alltag ganz konkret an meiner Seite erleben und ihn weitergeben kann. Der Prediger war ein ziemlich weiser Mann. Es ist König Salomo und er hat wirklich alles ausprobiert, um zu erforschen, was das glücklichste Leben ist. Er hatte Reichtum, viele Frauen, Macht, viel Einfluss, Besitztümer und noch mehr. Aber er ist drauf gekommen, dass nichts davon in der Ewigkeit Bestand hat, dass er doch genauso sterben wird, wie er auf die Erde gekommen ist, nämlich mit nichts. In Prediger 3, 22 sagt er, so erkannte ich, ein Mensch kann nichts Besseres tun, als die Früchte seiner Arbeit zu genießen. Das ist es, was Gott ihm zugeteilt hat. Denn niemand kann sagen, was nach dem Tod geschehen wird. Unsere Arbeit zu genießen ist also etwas zutiefst Göttliches, in dem wir Gott auch immer weiter kennenlernen können. Das, was wir machen, gerne zu tun, ist der Schlüssel zur Freude.

Wir schauen gemeinsam in das Buch der Bücher, die Bibel. Es ist das meistverkaufte Buch weltweit. Wenn das geschehen ist, will ich der Herr alle Menschen mit meinem Geist erfüllen. Eure Söhne und Töchter werden aus göttlicher Eingebung reden. Die alten Männer werden bedeutungsvolle Träume haben und die jungen Männer Visionen. Das steht in der Bibel im Buch Joel, Kapitel 3. Diese Worte stammen vom Propheten Joel aus dem Alten Testament, circa 800 Jahre vor der Geburt von Jesus. Zu dieser Zeit haben die Menschen den Heiligen Geist noch nicht gekannt. Nur wenige Frauen und Männer waren zu dieser Zeit schon von Gottes Geist erfüllt und konnten so Gottes Wort weitergeben. Das waren dann sogenannte hochrangige Persönlichkeiten wie Richter, Könige oder eben Propheten. Doch Joel prophezeit, dass eines Tages Gott sein Volk wieder sammeln wird und dann wird Gott alle Menschen mit seinem Geist füllen. Was für ein unglaubliches Versprechen, oder? Und Joel hat Recht behalten, denn heute hat jeder, der an Jesus glaubt, Zugang zum Vater und zum Heiligen Geist. An Pfingsten kam der Heilige Geist ja deutlich sichtbar auf alle Gläubigen. So können wir auch heute Träume und Visionen von Gott erhalten. Hast du das auch schon erlebt?

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0: Heilung. Was sagt die Bibel über Heilung? Fragen wir doch Irene.
1: Ich glaube, die Bibel ist voll davon, über Heilung zu sprechen. Zuerst, glaube ich, möchte Gott einmal die Beziehung zu uns wiederherstellen und heilen. Ich glaube, das ist einmal der Anfang, wo wir wieder zurückkommen sollen in diesen gesunden Bund, in diese gesunde Beziehung, die wir von uns aus ja gebrochen haben. Das ist einmal der erste Schritt der Heilung. Wenn wir das getan haben und uns wieder Gott zugewandt haben und den Heiligen Geist empfangen haben, dann sind wir ja bereits eine neue Schöpfung. Und aus dieser ganz neuen Position heraus dürfen wir jetzt in diesem neuen Bund leben, der uns auch befähigt dazu, wirklich heil zu werden. Und ja, da kann sehr vieles dazu dienen. Natürlich kann man, wenn man eine herausfordernde Vergangenheit hatte, mit Traumata sich Unterstützung holen. Dann können Traumata gelöst werden. Gott kann das in einer Sekunde tun, habe ich auch schon erlebt. Oder er macht das quasi über Monate oder Jahre in einem Prozess. Das ist für jeden Menschen anders. Aber die Bibel ist voller Zusagen für Heilung. Und in Jesaja 53 steht ja, dass wir in seinen Wunden geheilt sind. Das ist ja eine unglaubliche Zusage, dass Jesus ja alles vorbereitet hat, damit wir komplett heil werden können. Wir dürfen es ergreifen, wir dürfen es glauben, mit einem kindlichen Glauben und das dann wirklich auch aussprechen über anderen und über uns selbst. Und natürlich hat Jesus selbst unglaublich viel geheilt und auch seinen Jüngern die Vollmacht dazu gegeben. Und da bin ich überzeugt davon, dass wir auch heute noch diese Vollmacht bekommen haben.
0: Irene ist Psychotherapeutin und hat ihre Praxis in Wien.

Nicht immer läuft alles nach Plan und manchmal kommen Dinge ganz anders, als wir es uns vorgestellt haben. Doch wenn ich in meinem Leben zurückschaue, entdecke ich oft, dass gerade diese unerwarteten Wendungen zu den größten Segnungen in meinem Leben geführt haben. Lasst uns offen sein für die unerwarteten Geschenke des Tages.

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Haywood Brown war ein US-amerikanischer Sportjournalist und Kritiker. Im Jahre 1933 gründete er die American Newspaper Guild und war deren erster Präsident bis zu seinem Tod. Er sagte, Sport bildet nicht den Charakter, er offenbart ihn. Wie ist das also wirklich mit unserem Charakter? Ich mache mir schon immer wieder Gedanken darüber und komme zu dem Punkt, dass es einfach tricky ist. Unser Charakter ist durch alle möglichen Umstände geformt und geprägt. Aber trotzdem sind wir ihm nicht ausgeliefert, weil wir uns immer weiterentwickeln können. Und das Coole ist, dass wir nicht alleine an unserem Charakter arbeiten müssen, sondern Gott es mit uns für uns tut. In Epheser 2,10 wird das deutlich. Dort heißt es, denn was wir sind, ist Gottes Werk. Er hat uns durch Jesus Christus dazu geschaffen, das zu tun, was gut und richtig ist. Gott hat alles, was wir tun sollen, vorbereitet. Und an uns ist es nun, das Vorbereitete auszuführen. Gott arbeitet an uns und das ständig. Wir sind ein Work in Progress. Wir brauchen nicht den Sport, sondern unser Charakter offenbart sich auch in vielen kleinen Schritten und Entscheidungen, jeden Tag. Wenn wir uns dabei auf Gott und sein Wirken in uns verlassen, können wir dabei die richtige Wahl treffen und uns zu den Menschen entwickeln, die wir gerne sein möchten. Unser Input: You are a work in progress.

Wir schauen gemeinsam in das Buch der Bücher, die Bibel. Es ist das meistverkaufte Buch weltweit. Jetzt schauen wir in das Buch der Sprüche, Kapitel 22. Der Kluge sieht das Unglück kommen und bringt sich in Sicherheit. Ein Unerfahrener läuft hinein und muss die Folgen tragen. Wer Ehrfurcht vor dem Herrn hat und ihm gehorcht, der empfängt Reichtum, Anerkennung und Leben. Der Weg hinterlistiger Menschen ist voller Dornen und Schlingen. Wer sein Leben liebt, hält sich von ihm fern. Schon mal darüber nachgedacht?

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Stressbefreit mit dem Heiligen Geist. Sicher weißt du, dass Adam und Eva gesündigt haben und sich dann vor Gott versteckten. Und kennst du die Bibelstelle, die wir daraufhin in der Bibel nachlesen können? Am Abend, als ein frischer Wind aufkam, hörten sie, wie Gott, der Herr, durch den Garten rannte, um die beiden zu finden und ihnen zu sagen, wie enttäuscht er von ihnen ist. Wahrscheinlich nicht, denn diese Stelle gibt es so gar nicht. Gott war enttäuscht, Gott war traurig, dennoch rannte er nicht. Es heißt, am Abend, als ein frischer Wind aufkam, hörten sie, wie Gott, der Herr, im Garten einherging. 1. Mose 3,8. Es war zwar ein Notfall, es war etwas Schlimmes passiert, es musste etwas unternommen werden, dennoch rannte Gott nicht, er ging. Wir lesen nur einmal in der Bibel davon, dass Gott davon spricht, dass er gerannt ist, beim verlorenen Sohn, als der Vater seinem Sohn voller Liebe und Vergebung in die Arme rennt. Gott rennt in diesem Moment, weil seine Liebe keine Grenzen kennt. Doch sonst lesen wir nur davon, dass Gott geht, umhergeht, also gemütlich. Wieso rennen wir dann eigentlich? Rennst du Gott eventuell gerade voraus? Und jetzt mal ehrlich, was genau wird dir das bringen? Das, was wir gerne vergessen, ist, wer mit Gott Schritt halten will, muss sich eher bremsen, statt weiter zu rennen. Ich finde diesen Vers super spannend. Durch Gottes Geist haben wir neues Leben. Darum wollen wir uns jetzt ganz von ihm bestimmen lassen. Galater 5,25. Wenn wir diesen Vers aus dem griechischen Urtext sinngemäß übersetzen, dann bedeutet das hier, wenn wir durch den Geist leben, lasst uns auch durch den Geist Schritt halten. Der Geist Gottes wird dir helfen, nicht zu rennen, sondern zu gehen und dadurch Gottes Wirken aus der Ruhe heraus zu verstehen. Das ist nicht einfach nur ein Satz, das ist ein echter Schatz. Der Geist Gottes wird dir helfen, nicht zu rennen, sondern zu gehen und dadurch Gottes Wirken aus der Ruhe heraus zu verstehen. Und vielleicht solltest auch du heute einfach beten: Heiliger Geist, ich möchte lernen zu gehen. Hilf mir, Gott selbst als Vorbild zu nehmen. Danke für dich.

Ich vermag alles durch den, der mich mächtig macht. Wow! Das steht in Philipper 4,13 und ich finde dieses Versprechen von Gott wirklich, wirklich cool. Überleg mal, wie viele deiner Ideen durch dieses Versprechen eigentlich wahr werden können. Ich habe zum Beispiel nie geglaubt, dass ich Schauspielerin oder Sprecherin werden könnte, weil sehr, sehr viele Leute immer wieder gesagt haben, dass ich das nicht schaffen kann. Aber zum Glück dürfen wir ja Gott kennen und dem glauben, was er sagt. Und durch ihn haben wir die Kraft, alles zu tun, was wir wollen.

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Eine Blume kann nicht blühen ohne Sonnenschein, so wie ein Mensch nicht ohne Liebe leben kann. Das Zitat stammt von dem deutschen Religionswissenschaftler Max Müller. Also, ich habe ehrlich gesagt keine allzu große Begabung, wenn es um Pflanzen geht. Ich beneide immer Leute, deren halbe Wohnung aussieht wie ein kleiner Park. Bei mir hat die ein oder andere arme Zimmerpflanze schon mal dran glauben müssen. Aber eines weiß sogar ich, Licht brauchen die alle. Genauso ist es bei uns Menschen. Wir haben zwar sehr unterschiedliche Arten. Manche sind eher extrovertiert, manche introvertiert, manche lernen leicht neue Leute kennen, andere haben Freunde ein ganzes Leben lang. Aber wir alle brauchen einander. Das weiß auch Gott. In 1.

Mose sagt er, es ist nicht gut, dass der Mensch allein ist. Wenn man schwere Zeiten durchmacht, hat man oft die Angewohnheit, sich zu verschließen. Man will am liebsten jeden meiden, weil ja eh keiner versteht, wie es einem geht. Ja, das könnte man denken, aber tatsächlich ist das meist Blödsinn. Auch wenn wir alle sehr unterschiedliche Lebenswege gehen, haben wir doch alle grundlegende Dinge gemeinsam. Wir haben eine Familie, Freunde, erleben Freuden und Verluste. Und oft, wenn man sich auch gegen seine Gefühle öffnet, ist es ganz erstaunlich, wie viele Menschen man treffen kann, die tatsächlich schon einmal in der gleichen Situation gesteckt haben, die man gerade durchmacht. Und es ist und bleibt wahr, geteiltes Leid ist halbes Leid. Also verschließ dich nicht, denn jeder von uns braucht Gemeinschaft mit anderen. Unser Input: Keep company with others.

ein gemeinsames Essen, ein Gespräch mit Freunden oder einfach nur das Gefühl, Teil einer Gruppe zu sein. All das stärkt uns und gibt uns Halt. Ich möchte dich ermutigen, deine Beziehungen zu pflegen und dankbar für die Menschen in deinem Umfeld zu sein.

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Weggelaufen. Emmy, Emmy, hierher! Laut rief Elisabeth ihre junge Hündin, die erst seit wenigen Wochen bei ihnen war. Sie stand 300 Meter von ihr entfernt. Aus ihrem Maul baumelte ein großes Stück Fleisch, das sie irgendwo im Wald gefunden hatte. Sie machte keine Anstalten, zu Elisabeth zu kommen, denn sie wusste wohl genau, dass Elisabeth ihr den heißgeliebten Fund wieder wegnehmen würde. Und so rannte sie davon, Elisabeth laut rufend hinterher. Siedend heiß fiel Elisabeth die Warnung einer Freundin ein, dass ein Hundehasser vor einiger Zeit in diesem Wald Giftköder ausgelegt hatte. Was, wenn dieses Stück Fleisch einer davon war? Als Elisabeth so ihrem Hund hinterher stolperte, fühlte sie eine große Enttäuschung in sich aufsteigen. Sie hatten Emmy für teures Geld gekauft, waren jeden Tag mit ihr spazieren gegangen, hatten sie rundherum versorgt, gefüttert, gestreichelt, geliebt. Und jetzt rannte sie davon, weil ihr ein dummes und dazu noch potenziell lebensgefährliches Stück Fleisch wichtiger war als Elisabeth. Ich frage mich, ob Gott ähnliche Gefühle hat, wenn ich vor ihm weglaufe. Wenn ich sein Reden ignoriere, aus Angst, dass er mir etwas wegnehmen könnte, an dem ich noch sehr hänge. Woher kommt dieses Misstrauen? Er ist doch mein Schöpfer und hat seine Liebe zu mir unmissverständlich bewiesen, als er seinen Sohn für mich hat am Kreuz sterben lassen. Wie kann ich da denken, dass er es nicht gut mit mir meinen würde? Wie kann ich glauben, dass meine eigene Vorstellung von dem, was gut für mich ist, besser wäre als das, was er möchte? Anders als ein hilfloser Hundebesitzer hat Gott alle Macht, uns zum Einlenken zu bewegen. Aber er möchte, dass wir freiwillig auf sein Rufen hören, von unserem eigenen Weg umkehren und in seine Nähe kommen. Das ist ohne Zweifel das Allerbeste für uns.

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Wir schauen gemeinsam in das Buch der Bücher, die Bibel. Es ist das meistverkaufte Buch weltweit. Zwei blinde Männer saßen an der Straße. Als sie hörten, dass Jesus vorüberkam, riefen sie laut: Herr, du Sohn Davids, hab Erbarmen mit uns. Das steht in der Bibel im Matthäusevangelium in Kapitel 20. Jesus war da mit seinen Jüngern in Israel unterwegs und viele Menschen waren ihm gefolgt. Auf diesem Weg war er an zwei Blinden vorbeigekommen. Als sie hörten, wer da gerade an ihnen vorbeiging, riefen sie laut nach Jesus. Jesus blieb stehen und sprach sie an: Was wollt ihr? Was wollt ihr, dass ich euch tue? Da antworteten die beiden Männer: Herr, wir wollen wieder sehen können. Jesus berührte ihre Augen und sofort konnten beide Männer wieder sehen. Von da an folgten sie Jesus. Die beiden Männer hatten erkannt, dass nur Jesus ihnen helfen konnte. Was sind deine Nöte? Was sind deine Sorgen? Du kannst auch zu Jesus rufen. Er hört dich und er will dir helfen.

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Lass dir eines niemals rauben, und das ist die Kunst, über Kleinigkeiten zu staunen. Letztens war ich mit meinem Patensohn auf den Straßen unterwegs und ich war so fasziniert über ihn. So viele kleine Dinge hat er gesehen. Über jeden Baum hat er sich gefreut. Jedes Blütenblatt, den Mond am Himmel, den Bus, der die Straße quert, andere Menschen, die Käfer auf der Mauer. Alles konnte er bei seinem Namen nennen. Und es war so eine Freude für mich, ihm beim Staunen zuzusehen. Wie oft gehe ich durch die gleichen Straßen und habe keine Augen für die kleinen Dinge. Manchmal erwische ich mich dabei, dass ich während dem Gehen auf den Boden oder sogar ins Handy starre. Aber mein Patenkind freut sich einfach über die Umgebung. Er nimmt alles ganz genau wahr und interagiert mit mir, selbst wenn er gerade einmal 2 Jahre alt ist. Ich stelle mir vor, dass sich Gott sehr freut, wenn wir seine Schöpfung ehren, wenn wir seine Liebe zum Detail in der Natur entdecken können. In Psalm 104 drückt auch König David seine Freude und Bewunderung über Gottes Schöpfung aus. In Vers 24 schreibt er: O Herr, welch unermessliche Vielfalt zeigen deine Werke! Sie alle sind Zeugen deiner Weisheit. Die ganze Erde ist voll von deinen Geschöpfen. David erkennt, wie vielfältig Gott alles geschaffen hat und er freut sich über die großen, aber vor allem auch über die kleinen Dinge. Ich habe gedacht, es ist so wichtig, dass wir uns das nie nehmen lassen, über Kleinigkeiten zu staunen. Wenn du heute durch die Straßen gehst, heb mal deinen Blick, lass dein Handy in der Tasche und erfreu dich an dem, was du siehst.

Wir schauen gemeinsam in das Buch der Bücher, die Bibel. Es ist das meistverkaufte Buch weltweit. Jetzt schauen wir in das Markus-Evangelium, Kapitel 8. Jesus rief seine Jünger und die Menschenmenge zu sich und sagte, wer mein Jünger sein will, darf nicht mehr sich selbst in den Mittelpunkt stellen, sondern muss sein Kreuz auf sich nehmen und mir nachfolgen. Denn wer sich an sein Leben klammert, der wird es verlieren. Wer aber sein Leben für mich und für Gottes rettende Botschaft aufgibt, der wird es für immer gewinnen.

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0: Heilung. Was kann ich tun, um geheilt zu werden? Fragen wir doch Irene.
1: Mich einfach aktiv beschäftigen mit Heilung, die Schriftstellen heraussuchen, sie wirklich auch laut aussprechen. Ich sage immer, stell dich drauf. Also sprich, nimm das wirklich komplett ernst, glaub daran, halt es fest, räume alle deine Verletzungen und Kränkungen aus und schau wirklich, dass du auch natürlich an deinem Lebensstil arbeitest. Wenn da noch etwas ist, was nicht gesund ist, dann stoppe das, zum Beispiel zu ungesund essen oder zu viel Alkohol trinken oder sonstiges, und glaube. Also es ist wirklich so, wie Jesus sagt, wenn du einen Glauben hast, so groß wie ein Senfkorn, dann wird es reichen und dann kannst du bitten und dein Vater im Himmel wird dir geben, was du brauchst. Wobei ich auch wirklich Klammer auf machen möchte, Gott ist kein Automat und ich schmeiße ein Gebet hinein und dann bekomme ich das automatisch, was ich will. Und manches Mal ist es eben ein Weg und Gott zeigt uns liebevoll auf, was noch verändert gehört. Aber dennoch dürfen wir im Glauben festhalten, dass Gott unsere Heilung möchte und dass wir wirklich glauben dürfen und nicht kleingläubig sein sollen.
0: Irene ist Psychotherapeutin und hat ihre Praxis in Wien.

Manchmal ist es durchaus schwer, gelassen zu bleiben, oder? Gerade wenn alles um uns herum hektisch wird. Also zumindest ich kenne das persönlich aus meinem Alltag. Ich möchte uns aber ermutigen, versuchen wir heute mal die Dinge anzunehmen, wie sie kommen und uns nicht von Kleinigkeiten aus der Ruhe bringen zu lassen, sondern gelassen zu bleiben.

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